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1: Autonomiereform als Verantwortung und Chance. Verbrenner raus, 7 Staaten wollen Ziele beibehalten. Das Wetter heute, Wolken, Sonne und Regenschauer am Nachmittag.
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1: Schönen guten Morgen. Autonomie bedeutet, Dinge selbst regeln zu können, damit sie den besonderen Anforderungen eines Gebiets gerecht werden. Das hat Landeshauptmann Arno Kompatscher nach einem Austausch mit seinem Trentiner Amtskollegen Maurizio Fugatti und Regionenminister Roberto Calderoli in Bozen betont und damit die Bedeutung der jüngst erfolgten Autonomiereform unterstrichen. Kompatscher erinnerte daran, dass Südtirol seine Autonomie seit 1972 verantwortungsvoll genutzt habe. Die Autonomie sei zu einer Erfolgsgeschichte geworden, weil die übertragenen Zuständigkeiten stets mit Augenmaß und Verantwortung ausgeübt wurden. Am 8. Juni wird das Verfassungsgesetz zur Änderung des Sonderstatuts der Region Trentino-Südtirol im Amtsblatt der Republik veröffentlicht. Am 23. Juni tritt es in Kraft. Die Initiative für mehr Demokratie hat im Rahmen der ersten Bozner Demokratiegespräche eine konsequente Anwendung der im Autonomiestatut verankerten direktdemokratischen Rechte gefordert. Volksinitiativen und Volksabstimmungen müssten auf Landesebene uneingeschränkt anwendbar gemacht werden. Unterstützung erhielt die Initiative von Marco Boato, der die Verfassungsreform von 2001 mitgestaltet hatte. Er betonte, dass das Autonomiestatut alle Instrumente der direkten Demokratie ausdrücklich vorsieht. Die derzeitige Auffassung, wonach Bürgerinnen und Bürger die direkte Demokratie nicht selbst per Volksinitiative regeln könnten, sei weder durch den Statutstext noch durch die damaligen Gesetzgebungsarbeiten gedeckt. Das seit 1. Mai provisorisch geltende Mercosur-Abkommen eröffnet italienischen Unternehmen neue Wachstumschancen auf dem südamerikanischen Markt. Dies wurde bei einem Webinar des Unternehmerverbandes Südtirol und der Confindustria Trien deutlich. Nach Einschätzung von Confindustria-Vizepräsident Stefan Pan fördert die Öffnung neuer Märkte Wachstum und Wohlstand. Das Abkommen verschafft Unternehmen Zugang zu einem Markt mit rund 270 Millionen Konsumenten in den Ländern Argentinien, Brasilien, Paraguay und Uruguay. Die beteiligten Staaten gelten als wirtschaftlich dynamisch und bieten insbesondere für Unternehmen aus Südtirol und dem Trentino neue Geschäftsmöglichkeiten. Vor dem Hintergrund von Forderungen zu weiteren Lockerungen beim Verbrennraus haben 7 EU-Mitgliedstaaten dazu aufgerufen, einen ehrgeizigen Kurs zugunsten von Elektroautos beizubehalten. Eine Beeinträchtigung der Integrität und der Vorhersehbarkeit des CO2-Reduktionsgesetzes im Automobilsektor wäre ein strategischer Fehler, erklärten Dänemark, Frankreich, Spanien, Portugal, die Niederlande, Luxemburg und Schweden in einem Schreiben. Auf Druck Deutschlands hatte die EU-Kommission im Dezember vorgeschlagen, auf das Verkaufsverbot für neue Autos mit Verbrennungsmotor ab 2035 zu verzichten. Und der Iran soll nach Angaben der US-Armee mehrere Raketen auf die beiden Golfstaaten Kuwait und Bahrain abgefeuert haben. Die meisten Geschosse seien abgefangen worden. Die iranischen Revolutionsgarden erklärten, die Angriffe hätten US-Militärstützpunkten gegolten und seien eine Reaktion auf vorherige US-Angriffe auf iranische Stellungen gewesen. Zudem meldete der Iran Angriffe auf 4 Öltanker in der Straße von Hormuz.
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1: Der deutsche Tennisprofi Alexander Zverev hat sich seinem ersten Titel bei einem Grand-Slam-Turnier bis auf einen Schritt angenähert. Der als Nummer 2 gesetzte Deutsche setzte sich am Freitag im Semifinale der French Open in Paris gegen den Tschechen Jakub Menzik in 4 Sätzen durch. In seinem zweiten Endspiel in Paris und seinem vierten bei einem Major-Turnier insgesamt trifft der 29-Jährige nun auf Flavio Cobolli. Dessen italienischer Landsmann Matteo Arnaldi zog seinen Antritt zum Halbfinale krankheitsbedingt zurück. Das Finale steigt am morgigen Sonntag.
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1: Es ist zunächst wechselnd bis stark bewölkt, wobei der Vormittag weitestgehend trocken verläuft. Ab Mittag ziehen ein paar Regenschauer durch, bis zum Abend hin stabilisiert sich das Wetter wieder. Maximal werden 21 Grad im Wipptal und bis zu 26 Grad im Unterland erreicht. Die Wettervorschau. Am Sonntagvormittag scheint häufig die Sonne, am Nachmittag bilden sich ein paar gewitterige Regenschauer. Auch am Montag gibt es freundliches Wetter mit ein paar Gewittern am Nachmittag. Mehr Wolken bringt der Dienstag, in der zweiten Tageshälfte treten gewitterige Regenschauer häufiger auf. Am Mittwoch geben die Wolken den Ton an und es stellt sich unbeständiges Wetter mit Regenschauern ein.
0: Den Großteil des Niederschlags speichert der Wald und verwandelt es in sauberes Trinkwasser. 350 Millionen Kubikmeter Wasser kann Südtirols Wald speichern. Das ist jene Wassermenge, die ganz Südtirol in 1,5 Jahren verbraucht. 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
3: Einen guten Samstagmorgen wünscht Barbara Widot aus der Landesverkehrsmeldezentrale. Auf der Brenner Autobahn in Richtung Norden zwischen Brixen und dem Brenner LKW-Stau wegen dichten Verkehrs. Kommen Sie gut ans Ziel.
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5: Einen wunderschönen guten Morgen. Kurz nach 7 in der Früh. Feines Weekend Südtirol. Und für viele von euch beginnt jetzt irgendwie so der richtig schöne Teil, oder? Der Woche. Des Samstags, des Wochenendes, ja, da freut man sich die ganze Woche drauf. Jetzt gemütlich frühstücken, gemütlich aufstehen mit der Family oder vielleicht jetzt auch irgendwie in der Früh schon startklar machen. Für Arbeit kann ja auch sein, dass zum Samstag heute irgendwie was ansteht. Wir begleiten euch auf jeden Fall. Das ist die Antenne zum Wochenende. Morgen!
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5: 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Morgen!
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0: Einen schönen guten Morgen, gerade zum Wochenende, gerade vielleicht heute zum Samstag in der Früh, da will man wissen, was erwartet uns denn die nächsten Stunden und vielleicht auch das Wochenende noch so.
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0: Ja, was erwartet uns zumindest einmal laut den Sternen?
1: Widder.
0: Relativ ruhig geht es beim Widder, auch wenn die ja positiven Stress haben, genießt den in möglichst positiver Form.
1: Stier.
0: Nehmt euch heute Abend viel Zeit für den Partner. Venus belohnt euch beide mit schönen romantischen Stunden zu zweit.
1: Zwilling.
0: Lasst euren Frust jetzt unter dem Mondeinfluss nicht an anderen aus. Reagiert euch da besser zum Wochenende jetzt sportlich etwas aus.
1: Krebs.
0: Die Strahlung der Sterne ist nicht sonderlich intensiv. Sie läuft für euch heute, aber zumindest einmal gut genug. Genießt es.
1: Löwe.
0: Räumt euren Lieben gegenüber heute bei der Freizeitgestaltung deutliches Mitspracherecht ein. Sonst kann es schnell schon einmal zu Spannungen kommen. Das Wochenende gehört euch nicht alleine.
1: Jungfrau.
0: Unter Jupiter kommt jetzt einiges anders als erwartet. Stellt euch locker und flexibel auch den unvorhergesehenen Dingen.
1: Waage.
0: Der Start ins Wochenende steht unter geselligen Vorzeichen. Wie wär's denn heute mit einem feinen Grilltag oder einem Grillabend?
1: Skorpion.
0: Seid in Diskussionen mit Andersdenkenden. Toleranz, respektiert auch andere Meinungen. Uranus unterstützt euch da dabei.
1: Schütze.
0: Bleibt beruflich immer am Ball, über kurz oder lang, auch am Wochenende vielleicht ein paar Kleinigkeiten erledigen. Das zahlt sich entlang der Karriereleiter durchaus aus.
1: Steinbock.

0: rudert gern ja auch mal gegen den Strom, liebe Steinböcke. Vielleicht ist jetzt aber auch mal Entspannung angesagt.
1: Wassermann.
0: Nichts liegen lassen. Die Aufgaben, die auch am Wochenende anstehen, müssen jetzt erledigt werden. Unter der Woche geht's bei euch nämlich im Alltagstrotz weiter.
1: Fisch.
0: Und die Fische, auch die haben heute eher mal die Füße Lust hochzulegen. Es muss kein hohes Tempo sein. Schließlich steht das Wochenende an. Genießt es auch als solches.
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1: Und einen wunderschönen heutigen Samstagmorgen. Den wünschen wir euch auch wettertechnisch. Ja, auch wenn es jetzt nicht ganz sicher ist, wie das Wochenende sich so verhält und in den nächsten Stunden so entwickelt. Ja, auch wenn wir uns an den gestrigen Freitag erinnern, in der Früh Regen, stark bewölkt und dann auf einmal kam doch ein wunderschöner Tag am Ende dabei raus. So ähnlich verhält sich jetzt auch das Wochenende. Auch wenn es jetzt in der Früh noch relativ trocken bleibt, Wolken, Sonne, Regenschauer, alles ist irgendwie möglich. Labile Wetterverhältnisse aktuell und auch der Samstag heute, der könnte das relativ schnell alles mit sich bringen. Der Vormittag weitestgehend, wie gesagt, trocken, jetzt noch ab Mittag dann ein paar Regenschauer. Ja, zum Abend hin stabilisiert sich das Wetter dann wieder und es kommt zu einer Wetterbesserung. Maximal werden heute aber 26 Grad bis 27 Grad in der Landeshauptstadt erreicht. Ansonsten bleiben die Temperaturen heute auch wieder etwas gedämpfter. Der Sonntagmorgen ist dann vorhergesehen zumindest mal als einer der gewittrigeren Tage, die wir jetzt erwarten können in der nächsten Zeit. Da soll es immer mal wieder ein bisschen rumpeln. Ja? Was sonst aktuell so läuft bei uns im Land. Die wichtigsten Infos, die holen wir uns gleich. 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Um halb acht.

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1: Mit David Kallmetzer einen schönen guten Morgen. Autonomie bedeutet, Dinge selbst regeln zu können, damit sie den besonderen Anforderungen eines Gebiets gerecht werden. Das hat Landeshauptmann Arno Kompatscher nach einem Austausch mit seinem Trentiner Amtskollegen Maurizio Fugatti und Regionenminister Roberto Calderoli in Bozen betont und damit die Bedeutung der jüngst erfolgten Autonomiereform unterstrichen. Die Initiative für mehr Demokratie hat im Rahmen der ersten Bozner Demokratiegespräche eine konsequente Anwendung der im Autonomiestatut verankerten direktdemokratischen Rechte gefordert. Volksinitiativen und Volksabstimmungen auf Landesebene müssten uneingeschränkt anwendbar gemacht werden. Mit der gestrigen Eröffnung von Eppan Produktiv hat sich die Eishalle in St. Michael in einen Treffpunkt der regionalen Wirtschaft verwandelt. 3 Tage lang präsentieren 51 Ausstellerinnen und Aussteller aus Eppan, Kaltern und darüber hinaus ihre Leistungen, Innovationen und Ideen. Mehr dazu in unseren Nachrichten zur vollen Stunde und damit zum heutigen Wetter in Südtirol. Es ist zunächst wechselnd bis stark bewölkt, wobei der Vormittag weitestgehend trocken verläuft. Ab Mittag ziehen ein paar Regenschauer durch, zum Abend hin stabilisiert sich das Wetter wieder. Maximal werden 21 Grad im Wipptal und bis zu 26 Grad im Unterland erreicht.
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2: Einen guten Samstagmorgen wünscht Barbara Widot aus der Landesverkehrsmeldezentrale. Auf der Brenner Autobahn in Richtung Norden zwischen Brixen und dem Brenner LKW-Stau wegen dichten Verkehrs. Kommen Sie gut ans Ziel.
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3: Einen schönen guten Morgen und kurz nach 7:30 das Weekend. Ja, das ist vielfältig. Die einen, die sind irgendwie schon unterwegs zum Einkaufen, die anderen auf dem Weg vielleicht auch schon am Bergplanen oder vielleicht die Freizeit irgendwie einplanen. Die anderen entspannen heute beim gemütlichen Tag daheim und schauen einfach mal, was die nächsten Stunden so bringen. Wir liefern auf jeden Fall mal den passenden Soundtrack dazu. Was auch immer ihr so vorhabt, man muss am Wochenende nicht so einen klaren Plan haben, finde ich. Einen schönen Start jedenfalls mal. Feinen Samstag, Südtirol.
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3: Gehen wir's an.
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2: 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Und vor allem das Coole, wir steigern das Ganze. Sprich, sollte ich gewinnen, ist das natürlich schlecht für die Gegnerin oder den Gegner. Aber für euch ist das gut, denn es kommen wieder 100 Euro in den Jackpot dazu. Und vielleicht spielen wir ja, wenn es mir möglichst oft gelingt, vielleicht auch die eine oder andere Frage richtig zu beantworten. Ja, dann um mehr und mehr, vielleicht sogar um den ganz großen Jackpot, nämlich um 1000 Euro. In der nächsten Woche geht's los. 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
2: Am besten jetzt direkt anmelden, wenn ihr sagt, pff, den arroganten Typen da, den hau ich sowieso weg. Ich bin gespannt. Ich bin sehr gespannt, Freunde.

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1: Autonomiereform als Verantwortung und Chance. Mit der Bahn produktiv wird die Eishalle in St. Michael zum Schaufenster der regionalen Wirtschaft. Das Wetter heute: Wolken, Sonne und Regenschauer am Nachmittag.
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1: Schönen guten Morgen. Autonomie bedeutet, Dinge selbst regeln zu können, damit sie den besonderen Anforderungen eines Gebiets gerecht werden. Das hat Landeshauptmann Arno Kompatscher nach einem Austausch mit seinem Trentiner Amtskollegen Maurizio Fugatti und Regionenminister Roberto Calderoli in Bozen betont und damit die Bedeutung der jüngst erfolgten Autonomiereform unterstrichen. Kompatscher erinnerte daran, dass Südtirol seine Autonomie seit 1972 verantwortungsvoll genutzt habe. Die Autonomie sei zu einer Erfolgsgeschichte geworden, weil die übertragenen Zustände stets mit Augenmaß und Verantwortung ausgeübt wurden. Am 8. Juni wird das Verfassungsgesetz zur Änderung des Sonderstatuts der Region Trentino-Südtirol im Amtsblatt der Republik veröffentlicht. Am 23. Juni tritt es in Kraft. Mit der gestrigen Eröffnung von Eppan Produktiv hat sich die Eishalle in St. Michael in einen Treffpunkt der regionalen Wirtschaft verwandelt. 3 Tage lang präsentieren 51 Ausstellerinnen und Aussteller aus Eppan, Kaltern und darüber hinaus ihre Leistungen, Innovationen und Ideen. Für Bürgermeister Lorenz Ebner macht Eppan Produktiv sichtbar, was die Gemeinde auszeichnet: engagierte Menschen, starke Betriebe und viel Innovationskraft. In dieselbe Kerbe schlägt Landesrat Luis Weicher: solche Veranstaltungen zeigen eindrucksvoll die Leistungsfähigkeit der heimischen Betriebe. Weitere Informationen gibt es unter lvh.it/eppan. Die Initiative für mehr Demokratie hat im Rahmen der ersten Bozner Demokratiegespräche eine konsequente Anwendung der im Autonomiestatut verankerten direktdemokratischen Rechte gefordert. Volksinitiativen und Volksabstimmungen müssten auf Landesebene uneingeschränkt anwendbar gemacht werden. Unterstützung erhielt die Initiative von Marco Boato, der die Verfassungsreform von 2001 mitgestaltet hatte. Er betonte, dass das Autonomiestatut alle Instrumente der direkten Demokratie ausdrücklich vorsieht. Die Weltgesundheitsorganisation will in den kommenden 6 Monaten 518 Millionen Dollar in den Kampf gegen Ebola investieren. Die Seuche verbreite sich schnell und man hinke bei der Eindämmung immer noch hinterher, teilte WHO-Chef Tedros Adhanom Ghebreyesus mit. Hilfsorganisationen bezeichnen die Eindämmung des Ebola-Ausbruchs in der Demokratischen Republik Kongo als Wettkampf gegen die Zeit. Der WHO-Plan soll von Juni bis November in Zusammenarbeit mit den afrikanischen Zentren für Krankheitskontrolle und Prävention umgesetzt werden. Und vor dem Hintergrund von Forderungen zu weiteren Lockerungen beim Verbrenneraus haben 7 EU-Mitgliedstaaten dazu aufgerufen, einen ehrgeizigen Kurs zugunsten von Elektroautos beizubehalten. Eine Beeinträchtigung der Integrität und der Vorhersehbarkeit des CO2-Reduktionsgesetzes im Automobilsektor wäre ein strategischer Fehler, erklärten Dänemark, Frankreich, Spanien, Portugal, die Niederlande, Luxemburg und Schweden in einem Schreiben. Auf Druck Deutschlands hatte die EU-Kommission im Dezember vorgeschlagen, auf das Verkaufsverbot für neue Autos mit Verbrennungsmotor ab 2035 zu verzichten.
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1: Es ist zunächst wechselnd bis stark bewölkt, wobei der Vormittag weitestgehend trocken verläuft. Ab Mittag ziehen ein paar Regenschauer durch, bis zum Abend hin stabilisiert sich das Wetter wieder. Maximal werden 21 Grad im Wipptal und bis zu 26 Grad im Unterland erreicht. Die Wettervorschau. Am Sonntagvormittag scheint häufig die Sonne, am Nachmittag bilden sich ein paar gewitterige Regenschauer. Auch am Montag gibt es freundliches Wetter mit ein paar Gewittern am Nachmittag. Mehr Wolken bringt der Dienstag, in der zweiten Tageshälfte treten gewitterige Regenschauer häufiger auf. Am Mittwoch geben die Wolken den Ton an und es stellt sich unbeständiges Wetter mit Regenschauern ein.
2: Auch bei Gewitter leistet der Wald Schutz. Er stabilisiert den Boden und hilft, Naturgefahren wie Muren vorzubeugen.
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3: Guten Morgen wünscht Barbara Widot aus der Landesverkehrsmeldezentrale. Auf der Brenner Autobahn wegen des Feiertages in Österreich gibt es bis 15 Uhr Richtung Norden ab Sterzing bis zum Brenner Fahrverbot für Lkw über 7,5 Tonnen. Wegen der Veranstaltung Sallarunda Bike Day sind von 9 bis 16 Uhr das Grödner, Sella und Bordeaux sowie der Campolongo Pass gesperrt. Kommen Sie gut voran.
4: Schönen guten Morgen, rein geht es in eine spezielle halbe Stunde mit euren Songwünschen auf Bestellung. Ihr wünscht und wir spielen auch am Wochenende.

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1: Ja, das Wichtigste zum Tag, das haben wir uns heute ja schon abgeholt. Jetzt können wir ein bisschen unseriös unterwegs sein, nämlich mit euren Songwünschen auf Bestellung. Der Hannes, der schreibt uns: Hallo Chris, denk, da ist der Hannes. Wir sind auf dem Weg retour von Schladming, waren da am Donnerstag auf einem richtig coolen Konzert und starten ins dementsprechend, ja, da nochmal eine kleine Erinnerung zurückholen in unser Gedächtnis, nämlich Scooter One. Bedeutet Always Hardcore. Habe ich das richtig? Schon gern. Gut, springen wir auf jeden Fall direkt gleich für dich, Hannes. Und ich hoffe, ihr hattet da echt eine coole und eine feine Zeit. Habe gehört, da waren über 5000 Fans mit dabei in Schladming. Und es ging natürlich um eins, nämlich richtig losstampfen bei Scooter. Und Always Hardcore. Passt irgendwie gut in den Samstag als Kick sowieso.

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1: Ihr wünscht uns, wir spielen. Scooter gehört dazu. Jupp, aber wir lassen heute auch noch den Bass ein bisschen slappen. Nämlich mit dem Wunsch von der Carmen, die schreibt uns: Hallo Christian, guten Morgen, möchte gerne die ganze Family Moser grüßen. Wir hucken heute alle gemeinsam gleich beim Brunchen. Ein paar sind sicher schon auf dem Weg zu uns und damit sie in Stimmung kommen, Red Hot Chili Peppers, by the way. Weil unterwegs nehme ich an, Carmen. Okay, gut, spielen wir auf jeden Fall für euch und schönes Brunchen.

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9: Es scheint ein bisschen so, wie wenn wir eigentlich in den Frühdüsen Mix so selber zusammennageln würden, aber es ist eben genau anders. Also ihr wünscht uns, wir spielen und manchmal ist er eben genauso bunt durchgemixt wie heute. Ja, Red Hot Chili Peppers, da geht's richtig weiter mit rockiger Geschichte. Dazu Scooter. Da geht's richtig weiter, ist eh klar, der noch geschlafen hat, steht jetzt im Bett. Und der Max, der gleicht das Ganze noch etwas aus. Da schreibt man nämlich, Heuler, was möglich, Kygo zu hören mit Broken Glass, war ein Song, der viel zu selten im Radio läuft. Max, genau deswegen gibt's ja irgendwie den Kick. Ich finde das so fantastisch, ja, denn ihr macht euch da den Mix selber und man sieht, der ist fantastisch. Ja, genauso wie heute. Diesen Mix, den wird es nicht mehr geben. In dieser Form. Denn der ist jedes Mal und jeden Morgen und immer einzigartig. Eben auch heute. Genießen wir gemeinsam.
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1: Ja, richtige Hit. Weiß ich jetzt nicht. Habt ihr heute ja selber irgendwie die Musik gemacht? Aber ich würde das Ruder dann wieder übernehmen. Zumindest einmal für die nächste Zeit dann bis 10. Wir begleiten euch natürlich dann auch weiterhin. Das Wichtigste gleich in unserem Info-Update um 8:30.

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1: Mit David Gallenmetzer einen schönen guten Morgen. Autonomie bedeutet, Dinge selbst regeln zu können, damit sie den besonderen Anforderungen eines Gebiets gerecht werden. Das hat Landeshauptmann Arno Kompatsch nach einem Austausch mit seinem Trentiner Amtskollegen Maurizio Fugatti und Regionenminister Roberto Calderoli in Bozen betont und damit die Bedeutung der jüngst erfolgten Autonomiereform unterstrichen. Mit der gestrigen Eröffnung von Eppan Produktiv hat sich die Eishalle in St. Michael in einen Treffpunkt der regionalen Wirtschaft verwandelt. 3 Tage lang präsentieren 51 Ausstellerinnen und Aussteller aus Eppan, Kaltern und darüber hinaus ihre Leistungen, Innovationen und Ideen. Mehr dazu in unseren Nachrichten zur Folgenstunde und damit zum heutigen Wetter in Südtirol. Es ist zunächst wechselnd bis stark bewölkt, wobei der Vormittag weitestgehend trocken verläuft. Ab Mittag ziehen ein paar Regenschauer durch, zum Abend hin stabilisiert sich das Wetter wieder. Maximal werden 21 Grad im Wipptal und bis zu 26 Grad im Unterland erreicht.
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2: Guten Morgen wünscht Barbara Widot aus der Landesverkehrsmeldezentrale. Auf der Brenner Autobahn wegen des Feiertages in Österreich gibt es bis 15 Uhr in Richtung Norden ab Sterzing bis zum Brenner Fahrverbot für Lkw über 7,5 Tonnen. Wegen der Veranstaltung Sallarunda Bike Day sind von 9 bis 16 Uhr das Grödner, Sella und Bordeaux sowie der Campo Longo Pass gesperrt. Kommen Sie gut voran.
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4: 8:30 vorbei. Das ist die Antenne heute in der Früh. Einen schönen guten Morgen. Fein, dass wir euch heute begleiten dürfen. Fein, dass wir euch zum Wochenende mitnehmen dürfen. Oder ihr nehmt uns mit unterwegs. Es ist eigentlich, wie wir es wenden und drehen, ganz egal. Hauptsache, wir bleiben auch weiterhin, jetzt in der Früh noch ein bisschen gemeinsam. Wird uns auf jeden Fall sehr, sehr freuen. Das Wichtigste zum Beispiel zum Tag, holen wir uns gleich unseren Blick aufs Kalenderblatt. Und wir sprechen heute über Kriegsverbleibsel, die zum Glück nicht mehr mit Krieg in Verbindung stehen, sondern mit einem anderen Wort, das mit K anfängt, nämlich mit Kunst. Mehr dazu auf jeden Fall gleich bei uns in 2 Antenne-Songs. Seid gespannt.
0: Morgen!
4: Morgen!

0: Die Antenne zum Wochenende. Ein Bunker, aus dem ein Wohnwagen rausragt. Klingt mal komisch. Und drinnen Kunst statt Krieg. Das ist schon mal gut. Ja, der Bunker 23 bei Dartsch im Finchgau ist einer dieser Orte, die man nicht so schnell vergisst. An diesem Sonntag wird dort eine Ausstellung eröffnet. Mehr dazu und zu dieser außergewöhnlichen Geschichte auch hinter des Bunkers erzählt uns die beiden, oder erzählen uns vielmehr die beiden Kuratoren, Daniel Koster und Otmar Brenner.
1: Der Bunker 23 wurde von Mussolini während des Zweiten Weltkrieges erbaut. Heute dienen die 5 Meter dicken Mauern als Ort der Begegnung, des Friedens und als Ausstellungsraum.
2: Die neueste Ausstellung im Bunker 23 wird an diesem Wochenende eröffnet. Das Hotel Der Traum vom Paradies, so heißt sie, und beschäftigt sich mit dem Hotel als Sehnsuchtsort, aber auch als Spiegel unserer Gesellschaft. Dabei geht es auch um 2 historische Südtiroler Hotels, das Bristol in Meran und das Sporthotel Paradiso in Martel.
3: Die Ausstellung lehnt sich aber mehr auf metaphorische Art und Weise an diesen Hotels an. Also die dienen mehr als Nährboden für neue künstlerische Visionen, Anstöße, Impulse und eben die Mythen um diese Hotels. Zu sehen sind Werke von ca. 40 Kunst- und Kulturschaffenden.
2: Gleichzeitig wird im Karl-Plattner-Forum in Mals an den 40. Todestag von Plattner gedacht. 2 Jahre lang werden dort 2 Südtiroler Künstler gewürdigt.
1: Die beiden Künstler, sehr unterschiedlich, Kurt Hofer, ein ausgezeichneter Zeichner und Bildhauer, Philipp Silvestro Geier, malt großformatig, meist in Acryl- und Kohletechnik, hat bereits einen sehr wiedererkennbaren Stil und erzählt vom Schatten und Licht des Lebens.
0: Ja, 2 Orte, 2 Geschichten. Martin Urzahler im Gespräch mit den Kuratoren vom Bunker 23. Ja, 2 Orte, 2 Geschichten, ein Finchgau auf jeden Fall mal. Alle Infos zur Ausstellung, die gibt's auch unter bunker23.de. Da kann man natürlich auch online alle Infos sich jetzt nochmal holen, reinklicken und das Wichtigste auf jeden Fall jederzeit mitnehmen.
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Schönen guten Morgen, hallo zum Samstag heute. Es ist ein ganz spezieller Tag mit unserem Blick aufs Kalenderblatt, denn es ist eine spezielle Zahl, die dort steht. Es ist der 6.6.2026. Ja, heute wird geheiratet, was das Zeug hält natürlich, denn gibt es halt nach wie vor den Wunsch, dass der Mann dieses Datum nicht vergisst. Na, oder warum? Ah, weil es Glück bringt. Okay, gut. Ja, weil es Glück bringt, wird heute geheiratet. 6.6.26, was das Zeug hält auf jeden Fall heute. In diesem Sinne gratuliere all jenen, die sich heute trauen. Herzlichen Glückwunsch an dieser Stelle. Es ist aber gleichzeitig auch der Tag der Gartenarbeit heute. Und weil das nicht so spannend und so motivierend klingt, gehen wir auch direkt weiter. Es ist heute der Tag der Wanderwege. Ja, die dürfen auf jeden Fall heute ganz fleißig und intensiv begangen werden. Und da kann man sich ja auch mal an dieser Stelle fragen, wenn man da auf einem Wanderweg unterwegs ist. So, wer schaut denn auf den Weg da? Wie schön haben wir es denn bitte bei uns in Südtirol? Da wird richtig viel investiert, da wird vor allem viel Freizeit investiert in die Wegepflege. Und dementsprechend sollte man das gerade heute zum Tag der Wanderwege ganz besonders würdigen. Noch viel wichtiger ist aber der 6.6. heute auch zum Tag der Organspende. Diesen Aktionstag, den gibt es mittlerweile seit 21 Jahren. Wurde von der WHO und dem Europarat eingeführt. Durch Organspenden werden jährlich über tausende Menschen tatsächlich eine Chance auf ein neues Leben geschenkt. Und diese tausende Menschen, das betrifft einzig und allein Deutschland. Dort sind die Zahlen etwas genauer erhoben. Dieser Aktionstag soll ja

daran erinnern und vor allem sensibilisieren, wie wichtig die Organspende ist und gleichzeitig auch wie einfach. Mittlerweile gibt es nämlich bei uns in Südtirol und in ganz Italien die Möglichkeit, mit dem neuen digitalen Ausweis, nämlich der kleinen Karte, direkt schon ein Händchen zu machen und Spender sein. Und genau das ist es, was heute, gerade zum Tag des Organspenders, eben besonders wichtig ist. Einen wunderbaren 6.6. ins Land.

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1: Minister Calderoli zur Autonomiereform. Dialog zur Verabschiedung der Durchführungsbestimmungen fortsetzen. Umweltschutzgruppen, gesunden Wald nicht für künstliche Speicherbecken opfern. Das Wetter heute, Wolken, Sonne und Regenschauer am Nachmittag.
0: Redakteur im Studio, David Kalmetzer.
1: Schönen guten Morgen. Unter dem Titel Autonomie als

0: Der Verein Unser Wald macht gemeinsam mit der Umweltgruppe Kaltern, der AVS-Sektion Kaltern, dem lokalen Heimatpflegeverein, Climate Action Südtirol und Mountain Wilderness auf die Bedeutung von Wäldern als Wasserspeicher aufmerksam. Gerade angesichts der zunehmenden Trockenheit wäre es unverantwortlich, gesunden Wald für künstliche Speicherbecken zu opfern. Ein solcher Eingriff verschärft das Problem, statt es zu lösen, schreiben die Umweltschutzgruppen. Der Wald sei der stärkste Verbündete im Kampf gegen Wasserknappheit und Klimahitze. Wer den Wald schützt, schützt das Wasser. Mit der gestrigen Eröffnung von Eppan Produktiv hat sich die Eishalle in St. Michael in einen Treffpunkt der regionalen Wirtschaft verwandelt. 3 Tage lang präsentieren 51 Ausstellerinnen und Aussteller aus Eppan, Kaltern und darüber hinaus ihre Leistungen, Innovationen und Ideen. Für Bürgermeister Lorenz Ebner macht Eppan Produktiv sichtbar, was die Gemeinde auszeichnet. Engagierte Menschen, starke Betriebe und viel Innovationskraft. In dieselbe Kerbe schlägt Landesrat Luis Weicher. Solche Veranstaltungen zeigen eindrucksvoll die Leistungsfähigkeit der heimischen Betriebe. Weitere Informationen gibt es unter lvh.it/eppan. Der de facto Botschafter der USA in Taipei, Raymond Green, hat Taiwan zu verstärkten Rüstungsanstrengungen aufgerufen. Auf einem Forum sagte er heute, die Inselrepublik müsse Lehren aus den Kriegen der Ukraine und im Nahen Osten ziehen. Nur so könne das militärische Gleichgewicht mit China gewahrt werden. Es sei von entscheidender Bedeutung, dass Taiwan nicht nur mehr für seine eigene Verteidigung ausgibt, sondern auch intelligenter. Und bemannte Systeme seien der beste Weg, um sofortige Abschreckung zu erzielen, sagte Green. Drohnen verändern den Charakter der Kriegsführung und böten Taiwan enorme Möglichkeiten. Und die Weltgesundheitsorganisation will in den kommenden 6 Monaten 518 Millionen Dollar in den Kampf gegen Ebola investieren. Die Seuche verbreite sich schnell und man hinke bei der Eindämmung immer noch hinterher, teilte WHO-Chef Tedros Adhanom Ghebreyesus mit. Hilfsorganisationen bezeichnen die Eindämmung des Ebola-Ausbruchs in der Demokratischen Republik Kongo als Wettkampf gegen die Zeit. Der WHO-Plan soll von Juni bis November in Zusammenarbeit mit den afrikanischen Zentren für Krankheitskontrolle und Prävention umgesetzt werden.
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0: Es ist zunächst wechselnd bis stark bewölkt. Im Laufe des Tages ziehen ein paar Regenschauer durch. Zum Abend hin stabilisiert sich das Wetter wieder. Maximal werden 21 Grad im Wipptal und bis zu 26 Grad im Unterland erreicht. Die Wettervorschau. Am Sonntagvormittag scheint häufig die Sonne. Am Nachmittag bilden sich ein paar gewitterige Regenschauer. Auch am Montag gibt es freundliches Wetter mit ein paar Gewittern am Nachmittag. Mehr Wolken bringt der Dienstag. In der zweiten Tageshälfte treten gewitterige Regenschauer häufiger auf. Am Mittwoch geben die Wolken den Ton an und es stellt sich unbeständiges Wetter mit Regenschauern ein.
2: Egal ob Sonne oder Regen, in Südtirols Wälder sind heute wieder 5450 Kubikmeter Holz gewachsen. Es wächst wesentlich mehr Holz nach, als daraus entnommen wird. 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
3: Schönen guten Morgen aus der Landesverkehrsmeldezentrale. Ich bin Manuel Scutellaro. Auf der Brenner Autobahn in Richtung Norden zwischen Brixen und Tembrenner gibt es LKW-Stau wegen Überlastung. Und wegen der Veranstaltung Sellerunder Bike Day sind von 9 bis 16 Uhr das Grödnerjoch, Sellerjoch, Podorjoch sowie der Campo Longo Pass gesperrt. All unterwegs, gute und sichere Fahrt.
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4: 9 vorbei. Wer heute irgendwie was vorhat, der ist wahrscheinlich schon unterwegs oder hat irgendwie schon einmal einen kleinen Plan gemacht, einen Wanderrucksack gepackt oder auch sonst irgendwie sich zurecht gemacht. Vielleicht auch heute einen kleinen Abstecher ins Lido, solange es Wetter irgendwie erlaubt bei euch im Land. Oder gerade bei euch eben, wo es heute irgendwie noch trockene Flecken gibt. Im Laufe des Tages soll es dann etwas drüber werden. Der Samstag. Der hat irgendwie aber einen ganz eigenen Tagesverlauf. Und wir begleiten euch da einfach mit ganz, ganz viel Musik. Auch weiterhin zum Vormittag. Happy Weekend! Gleich mit dem Wichtigsten aus der Welt des Sports in 2 Antenne-Songs.

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1: Schönen guten Morgen. Ferrari hat die freien Trainings vor dem Formel 1 Grand Prix von Monte Carlo dominiert. Lewis Hamilton erzielte im zweiten Training die Bestzeit und verwies seinen Teamkollegen Charles Leclerc auf Rang 2. Zuvor hatte Leclerc die erste Einheit gewonnen. Damit geht Ferrari als Favorit in das Rennwochenende. Hinter dem Ferrari-Duo belegte Max Verstappen den dritten Platz. Die Mercedes-Piloten George Russell und WM-Leader Kimi Antonelli folgten dahinter. Im WM-Klassement führt Antonelli vor dem Rennen am Sonntag mit 43 Punkten Vorsprung vor seinem Stallrivalen Russell. Die Formel 1 wird bis 2037 weitere Rennen in der Glücksspielmetropole Las Vegas austragen. Der Vertrag für Rennen im US-Bundesstaat Nevada wurde um 10 Jahre verlängert, wie Formel 1-Präsident Stefano Domenicali mitteilte. Allein die drei Rennen seit der Rückkehr nach Las Vegas sollen der Region einen wirtschaftlichen Umsatz von 3,2 Milliarden US-Dollar beschert haben. Das diesjährige Rennen findet am 21. November statt. Der deutsche Tennisprofi Alexander Zverev hat sich seinem ersten Titel bei einem Grand-Slam-Turnier bis auf einen Schritt angenähert. Der als Nummer 2 gesetzte Deutsche setzte sich am Freitag im Semifinale der French Open in Paris gegen den Tschechen Jakub Menzik in 4 Sätzen durch. In seinem zweiten Endspiel in Paris und seinem vierten bei einem Major-Turnier insgesamt trifft der 29-Jährige nun auf Flavio Cobolli. Dessen italienischer Landsmann Matteo Arnaldi zog seinen Antritt zum Halbfinale krankheitsbedingt zurück. Das Finale steigt am morgigen Sonntag. Die Südtiroler Handballgemeinschaft trauert um Raphael Rottensteiner, der im Alter von 22 Jahren nach schwerer Krankheit verstorben ist. Der Torhüter war seit seiner Jugend Teil des SSV Bozen und schaffte durch großen Einsatz den Sprung in die erste Mannschaft. Der Verein würdigte ihn als geschätzten Teamkollegen und sprach seiner Familie sowie seinen Angehörigen sein tiefstes Mitgefühl aus. Thomas Bordella trägt auch in der kommenden Saison das Trikot des HC Pustertal. Der Stürmer hatte im letztjährig unterzeichneten 2-Jahres-Vertrag eine Ausstiegsklausel verankert. Dies ist nun ausgelaufen, weshalb die Wölfe auch 2026-27 wieder auf ihren einheimischen Topscorer zählen können. Und die Vital Broncos haben den US-amerikanischen Stürmer Carter Runcliffe verpflichtet. Der 26-Jährige spielte zunächst mehrere Jahre in der USHL für Fargo Force. Seine Punkteausbeute wuchs dabei von Saison zu Saison. 2020 wechselte Runcliffe an die Niagara University. Auch dort entwickelte er sich sportlich weiter und machte sich insbesondere als torgefährlicher Angreifer einen Namen. 2025 zog es den US-Boy dann erstmals nach Europa und zwar nach Norwegen.
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5: Es gibt ja Songs, bei denen nach der ersten Sekunde ein ganzes Stadion mitsingt. Tatsächlich gehört unser heutiger Live-Moment definitiv dazu. Veröffentlicht wurde dieser Song 1995 auf dem Album What's the Story? Morning Glow. Und entwickelt sich zur erfolgreichsten Single dieser Bands. Weiß kein Mensch eigentlich, um was es jetzt geht, denn das Album kennt tatsächlich auch kein Mensch. Unser Live-Moment, der führt uns ins Jahr 2000, ins legendäre Wembley Stadium. Die Gallagher Brüder, die haben dort nämlich auf der Bühne dann nur einen ganz kurzen Akkord spielen müssen und alle wussten, okay, Oasis spielt den größten Hit dieser britischen Bands, nämlich Wonderwall. Heute unser ganz besonderer Live-Moment, einer der meistgespieltesten Rocksongs überhaupt.

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1: Und dazu das Wichtigste gleich um 9:30.

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1: Mit David Karl-Metzer einen schönen guten Morgen. Unter dem Titel Autonomie als Instrument verantwortungsvoller Selbstverwaltung haben sich gestern in Bozen der Minister für Regionalangelegenheiten Roberto Calderoli und die Landeshauptleute Arno Kompatscher sowie Maurizio Fugatti zu einem Austausch über die jüngst verabschiedete Reform des Autonomiestatuts getroffen. Im Mittelpunkt standen die politische Einordnung der Reform sowie die gemeinsame Verantwortung für deren Umsetzung und Weiterentwicklung. Der ehrenamtliche Verein Unser Wald macht gemeinsam mit der Umweltgruppe Kaltern, der AVS-Sektion Kaltern, dem lokalen Heimatpflegeverein, Climate Action Südtirol und Mountain Wilderness auf die Bedeutung von Wäldern als Wasserspeicher aufmerksam. Gerade angesichts der zunehmenden Trockenheit wäre es unverantwortlich, gesunden Wald für künstliche Speicherbecken zu opfern. Mehr dazu in unseren Nachrichten zur folgenden Stunde. Und damit zum heutigen Wetter in Südtirol. Es ist zunächst wechselnd bis stark bewölkt. Im Tagesverlauf ziehen ein paar Regenschauer durch. Zum Abend hin stabilisiert sich das Wetter wieder. Maximal werden 21 Grad im Wipptal und bis zu 26 Grad im Unterland erreicht.
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2: Schönen guten Morgen aus der Landesverkehrsmeldezentrale. Ich bin Manuel Scutellaro. Auf der Brenner Autobahn in Richtung Norden zwischen Brixen und Tembrenner gibt es LKW-Stau wegen Überlastung. Und wegen der Veranstaltung Sellerunder Bike Day sind von 9 bis 16 Uhr das Grödnerjoch, Sellerjoch, Podorjoch sowie der Campo Longo Pass gesperrt. Allen unterwegs gute und sichere Fahrt.
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4: Ja, schön, dass ich so toll anmoderiert werde heute in der Früh. Aber es geht ja überhaupt nicht um mich. Es geht jetzt noch um eine halbe Stunde Musik. Es geht vor allem auch gleich noch um das, was in Südtirol alles so los ist. Wir erklären euch nämlich gleich, wo ihr heute unbedingt noch hin müsst. So viel Schönes, was heute ansteht. Da müssen wir irgendwie schauen, wie wir das am besten alles unter einen Hut bringen. Der Samstagvormittag, der läuft auf jeden Fall. Und wir sind mittendrin. Schön, dass ihr auch dabei seid. Guten Morgen.
5: Guten Morgen.
4: Kurz nach halb zehn.

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3: Ja, was ist heute überall so los im Land? Sandra Hofer nimmt uns mit.
4: Happy Weekend und schönen Samstag ins Land. Hallo Simon.
3: Grüß dich.
4: Ja, richtig was los ist heute zum Beispiel in Atons. Da steigt das Edgeside Open Air. Euch erwartet ein abwechslungsreicher Abend mit Live-Musik und guter Stimmung. Waving the Guns, Faintest Idea, Das Niveau, Median, Tone Deaf sind mit dabei. Als Special Act stehen Glump und Plunder auf der Bühne. Freut euch auf entspannte Atmosphäre mit abwechslungsreicher Musik. Für alle. Um 18 Uhr geht's los im Erlebnispark in Adorns. Spannend wird's hingegen in Völz. Dort wird aktuell das Freilichttheaterstück Krimi auf der Insel aufgeführt. Ein Flugzeug, eine Notlandung und ein verschwundener Schatz. Und natürlich die Frage, wer ist der Täter? Um 21 Uhr ist Start auf der Waldbühne Schollerkopf in Völz am Schlern. Weiter geht's nach Schlanders ins Kino zu Rental Family. Der Streifen erzählt die Geschichte eines Schauspielers in Tokio, der für eine Agentur fremde Familienrollen übernimmt und dabei echte Beziehungen entdeckt. Um 20 Uhr zu sehen heute im Kulturhaus Karl Schönherr in Schlanders. Und auch der Sonntagmorgen hat Kultur im Programm. Im Finchgau starten gleich zwei neue Ausstellungen. Im Bunker 23 bei Dartsch geht's ab 13 Uhr um den Traum vom Paradies im Hotel. Im Karl-Plattner-Forum im Malz hingegen werden ab 14 Uhr Werke von Kurt Hofer und Philipp Silvestro Geier gezeigt. Viel Spaß, gute Unterhaltung, feines Wochenende.
3: Ja, danke dir. Und wenn wir schon gerade im Finchgau sind, dann will ich noch eine kleine Sache heute ergänzen. In Kastelbell, da geht nämlich der Tunnel auf und da wird heute richtig gefeiert. Eröffnungsfeier, Tunnelfete dann abends noch. Und für alle Freunde im Finchgau ist das definitiv eine besondere Geschichte, denn die haben lange auf ihren Tunnel gewartet und da wird heute mal anständig gefeiert, dass er jetzt endlich fertig ist.
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3: Es ist auch das Positive. Tunnelparty, Wetter egal. Ja, da ist einfach wurscht. Viel Spaß.

0: Der Sommer, der ist da, der ist ja auch meteorologisch allerspätestens mit Anfang dieser Woche, nämlich mit dem 1. Juni losgegangen. Wir haben jetzt im Sommer vielleicht für euch ja auch noch die Möglichkeit, einen kleinen Gutschein mit auf den Weg zu geben, um gut und vernünftig für den Sommer einzukaufen.
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1: Und die Morgen Crew, die gibt's nicht nur unter der Woche, die gibt's auch am Wochenende. Immer bis 10, weil es jetzt schon kurz vor ist. Verabschieden wir uns so langsam. Es war auch heute wieder wunderbare Ausgabe. Wir hören uns natürlich dann nächste Woche wieder Montag mit Kollegin Sandra Hofer, 6.30 Uhr. Da begleiten wir euch rein in eine neue Arbeitswoche. Bis dahin, macht es gut, schönen restlichen Samstag, genießt es und wie immer, brav bleiben. Und tschüss von eurem Simon.

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1: Minister Calderoli zur Autonomiereform. Dialog zur Verabschiedung der Durchführungsbestimmungen fortsetzen. Umweltschutzgruppen, gesunden Wald nicht für künstliche Speicherbecken opfern. Das Wetter heute: Wolken, Sonne und Regenschauer am Nachmittag.
0: Redakteur im Studio: David Kalmetzer.
1: Schönen guten Morgen. Unter dem Titel Autonomie als Instrument verantwortungsvoller Selbstverwaltung haben sich gestern in Bozen der Minister für Regionalangelegenheiten Roberto Calderoli und die Landeshauptleute Arno Kompatscher sowie Maurizio Fogatti zu einem Austausch über die jüngst verabschiedete Reform des Autonomiestatuts getroffen. Im Mittelpunkt standen die politische Einordnung der Reform sowie die gemeinsame Verantwortung für deren Umsetzung und Weiterentwicklung. Calderoli sagte, es seien die Autonomiestandards wiederhergestellt, die Begrenzung durch die Grundsätze der großen wirtschaftlich-sozialen Reformen aufgehoben, die ausschließliche Gesetzgebungskompetenz der beiden Provinzen festgelegt und die Rolle der paritätischen Kommissionen neu definiert worden. Dieser Dialog müsse nun zur Verabschiedung der Durchführungsbestimmungen fortgesetzt werden. Der ehrenamtliche Verein Unser Wald macht gemeinsam mit der Umweltgruppe Kaltern, der AVS-Sektion Kaltern, dem lokalen Heimatpflegeverein, Climate Action Südtirol und Mountain Wilderness auf die Bedeutung von Wäldern als Wasserspeicher aufmerksam. Gerade angesichts der zunehmenden Trockenheit wäre es unverantwortlich, gesunden Wald für künstliche Speicherbecken zu opfern. Ein solcher Eingriff verschärft das Problem, statt es zu lösen, schreiben die Umweltschutzgruppen. Der Wald sei der stärkste Verbündete im Kampf gegen Wasserknappheit und Klimahitze. Wer den Wald schützt, schützt das Wasser. Mit der gestrigen Eröffnung von Eppan Produktiv hat sich die Eishalle in St. Michael in einen Treffpunkt der regionalen Wirtschaft verwandelt. 3 Tage lang präsentieren 51 Ausstellerinnen und Aussteller aus Eppan, Kaltern und darüber hinaus ihre Leistungen, Innovationen und Ideen. Für Bürgermeister Lorenz Ebner macht Eppan Produktiv sichtbar, was die Gemeinde auszeichnet: engagierte Menschen, starke Betriebe und viel Innovationskraft. In dieselbe Kerbe schlägt Landesrat Luis Weicher: solche Veranstaltungen zeigen eindrucksvoll die Leistungsfähigkeit der heimischen Betriebe. Weitere Informationen gibt es unter lvh.it/eppan. Der de facto Botschafter der USA in Taipei, Raymond Green, hat Taiwan zu verstärkten Rüstungsanstrengungen aufgerufen. Auf einem Forum sagt er heute, die Inselrepublik müsse Lehren aus den Kriegen der Ukraine und im Nahen Osten ziehen. Nur so könne das militärische Gleichgewicht mit China gewahrt werden. Es sei von entscheidender Bedeutung, dass Taiwan nicht nur mehr für seine eigene Verteidigung ausgibt, sondern auch intelligenter. Und bemannte Systeme seien der beste Weg, um sofortige Abschreckung zu erzielen, sagte Green. Drohnen verändern den Charakter der Kriegsführung und böten Taiwan enorme Möglichkeiten. Und die Weltgesundheitsorganisation will in den kommenden 6 Monaten 518 Millionen Dollar in den Kampf gegen Ebola investieren. Die Seuche verbreite sich schnell und man hinke bei der Eindämmung immer noch hinterher, teilte WHO-Chef Tedros Adhanom Ghebreyesus mit. Hilfsorganisationen bezeichnen die Eindämmung des Ebola-Ausbruchs in der Demokratischen Republik Kongo als Wettkampf gegen die Zeit. Der WHO-Plan soll von Juni bis November in Zusammenarbeit mit den afrikanischen Zentren für Krankheitskontrolle und Prävention umgesetzt werden.
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0: Und so wird das Wetter in Südtirol.
1: Es ist zunächst wechselnd bis stark bewölkt. Im Laufe des Tages ziehen ein paar Regenschauer durch. Zum Abend hin stabilisiert sich das Wetter wieder. Maximal werden 21 Grad im Wipptal und bis zu 26 Grad im Unterland erreicht. Die Wettervorschau. Am Sonntagvormittag scheint häufig die Sonne. Am Nachmittag bilden sich ein paar gewitterige Regenschauer. Auch am Montag gibt es freundliches Wetter mit ein paar Gewittern am Nachmittag. Mehr Wolken bringt der Dienstag. In der zweiten Tageshälfte treten gewitterige Regenschauer häufiger auf. Am Mittwoch geben die Wolken den Ton an und es stellt sich unbeständiges Wetter mit Regenschauern ein.
2: Südtirols Wälder leisten täglich einen wichtigen Beitrag für unser Klima. Sie speichern CO2 und produzieren frischen Sauerstoff. Ein einziger Baum kann dabei bis zu 5 Menschen pro Tag mit Sauerstoff versorgen.
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3: Guten Tag. Aus der Landesverkehrsmeldezentrale begrüße Sie Barbara Widot. Auf der Brenner Autobahn in Richtung Norden zwischen Klausen und Sterzing Kolonnenverkehr und Stau wegen starkem Verkehrs. Wegen der Veranstaltung La Ronda Bike Day sind bis 16 Uhr das Grödner, Sella und Pordojoch sowie der Campolongo Pass gesperrt. Gute Fahrt!

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1: Mit David Gallmetzer einen schönen Vormittag. Im Rahmen eines Forschungsprojektes zur Beobachtung von Wölfen haben Wissenschaftler in den Belloneser Dolomiten drei Tiere mit GPS-Halsbändern ausgestattet. Einer der besonderten Wölfe hielt sich zeitweise auch in Südtirol auf, unter anderem bei Innichen und Lappach, bevor er ins Zillertal weiterwanderte. Die gewonnenen Daten sollen helfen, das Verhalten und die Ausbreitung der Wölfe besser zu verstehen. Das Land Südtirol fördert die Steigerung der Energieeffizienz von Gebäuden und den Ausbau der erneuerbaren Energiequellen auch im Jahr 2026. Nicht immer ist es jedoch einfach, bei Neubau oder Sanierung den Überblick über die Fördermöglichkeiten zu behalten. Aus diesem Grund wurden die Beratungsnachmittage der Agentur für Energie Südtirol ins Leben gerufen. Rund 80 Beratungen im Monat werden derzeit im Schnitt durchgeführt. Mehr dazu in unseren Nachrichten zur folgenden Stunde und damit zum heutigen Wetter in Südtirol. Heute ist es zunächst wechselnd bewölkt. Im Laufe des Tages ziehen immer wieder ein paar Regenschauer durch. Zum Abend hin bessert sich das Wetter wieder. Maximal werden 21 Grad im Wipptal und bis zu 26 Grad im Unterland erreicht.
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2: Guten Tag, aus der Landesverkehrsmeldezentrale begrüße Sie Barbara Widot. Auf der Brenner Autobahn in Richtung Norden zwischen Klausen und Sterzing Kolonnenverkehr und Stau wegen starken Verkehrs. Wegen der Veranstaltung La Ronda Bike Day sind bis 16 Uhr das Grödner, Sella und Bordeaux-Joch sowie der Campo Longo Pass gesperrt. Gute Fahrt!
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2: Wanderrouten, Verhalten und Lebensräume erforschen. Halsbandsender von Wölfen liefern wichtige Daten. EU-Migrationskommissar Brunner für Abbau der Grenzkontrollen. Das Wetter heute wechselhaft mit einzelnen Regenschauern.
1: Redakteur im Studio David Kalmetzer.
2: Schönen Vormittag. Im Rahmen eines Forschungsprojektes zur Beobachtung von Wölfen haben Wissenschaftler in den Belloneser Dolomiten drei Tiere mit GPS-Halsbändern ausgestattet. Einer der besenderten Wölfe hielt sich zeitweise auch in Südtirol auf, unter anderem bei Innichen und Lappach, bevor er ins Zillertal weiterwanderte. Die gewonnenen Daten sollen helfen, das Verhalten und die Ausbreitung der Wölfe besser zu verstehen. Zudem wird derzeit ein weiterer vom Südtiroler Wildtiermanagement besenderter Wolf im Land überwacht. Ende Mai wurde ein junger Wolf im Gardertal mit einem GPS-Halsbandsender versehen, um seine Raumnutzung und sein Verhalten systematisch zu dokumentieren. Die gewonnenen Bewegungsdaten werden bei Bedarf auch mit den angrenzenden Regionen und Ländern ausgetauscht. Das Land Südtirol fördert die Steigerung der Energieeffizienz von Gebäuden und den Ausbau der erneuerbaren Energiequellen auch im Jahr 2026. Nicht immer ist es jedoch einfach, bei Neubau oder Sanierung den Überblick über die Fördermöglichkeiten zu behalten. Aus diesem Grund wurden die Beratungsnachmittage der Agentur für Energie Südtirol ins Leben gerufen. Rund 80 Beratungen im Monat werden derzeit im Schnitt durchgeführt. Etwa zwei Drittel davon entfallen auf Technikerinnen und Techniker. In rund einem Drittel der Fälle informieren sich Privatpersonen, Bauherren und Frauen. Insgesamt erfolgt der Großteil der Beratungen mittlerweile online, telefonisch oder per E-Mail. Der ehrenamtliche Verein Unser Wald macht gemeinsam mit der Umweltgruppe Kaltern, der AVS-Sektion Kaltern, dem lokalen Heimatpflegeverein Climate Action Südtirol und Mountain Wilderness auf die Bedeutung von Wäldern als Wasserspeicher aufmerksam. Gerade angesichts der zunehmenden Trockenheit wäre es unverantwortlich, gesunden Wald für künstliche Speicherbecken zu opfern. Ein solcher Eingriff verschärft das Problem, statt es zu lösen, schreiben die Umweltschutzgruppen. Der Wald sei der stärkste Verbündete im Kampf gegen Wasserknappheit, Knappheit und Klimahitze. Wer den Wald schützt, schützt das Wasser. Kurz vor dem Start der europäischen Asylreform spricht sich EU-Migrationskommissar Magnus Brunner für eine schrittweise Aufhebung der derzeitigen Grenzkontrollen innerhalb der Europäischen Union aus. Als Grund nennt er den deutlichen Rückgang der Asylanträge. Nach Ansicht der EU-Kommission sind die Kontrollen in mehreren Mitgliedstaaten zunehmend nicht mehr notwendig. Im Schengen-Raum gilt grundsätzlich freier Personenverkehr ohne regelmäßige Grenzkontrollen. Dennoch haben einige Länder vorübergehend Kontrollen eingeführt. Am letzten Tag des Internationalen Wirtschaftsforums in St. Petersburg haben die ukrainischen Streitkräfte die Millionenstadt erneut unter Beschuss genommen. Schon am ersten Tag des Wirtschaftsforums am Mittwoch bildeten sich nach dem Angriff auf eine Ölraffinerie schwarze Rauchwolken am blauen Himmel. Die ukrainischen Drohnenattacken gegen die russische Ölindustrie und militärische Ziele waren mehrfach Thema bei dem Wirtschaftsforum. Auf dem für die internationalen Gäste des Forums wichtigen Flughafen Pulkovo gab es am frühen Morgen zeitweilig keine Starts und Landungen. Und Ferrari-Teamchef Frédéric Vasseur muss den Tag der Qualifikation für das Monaco-Rennen in einer Klinik verbringen. Der 58-Jährige wird nach einigen Tests weiter zur Beobachtung in einer medizinischen Einrichtung bleiben, teilte die Scuderia am Tag vor dem 6. Saisonlauf in Monte Carlo mit. Weitere Details zum Hintergrund der ärztlichen Entscheidung veröffentlichte das Team nicht. Der Franzose Vasseur ist seit Anfang 2023 Teamchef beim erfolgreichsten Rennstall der Formel-1-Geschichte. Für den Grand Prix in den Straßen von Monaco gilt das Ferrari-Duo Charles Leclerc und Lewis Hamilton nach starken Trainingsleistungen als Favorit auf den Sieg.
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2: Es ist zunächst wechselnd bis stark bewölkt. Im Laufe des Tages ziehen ein paar Regenschauer durch. Zum Abend hin stabilisiert sich das Wetter wieder. Maximal werden 21 Grad im Wipptal und bis zu 26 Grad im Unterland erreicht. Die Wettervorschau. Am Sonntagvormittag scheint häufig die Sonne. Am Nachmittag bilden sich ein paar gewitterige Regenschauer. Auch am Montag gibt es freundliches Wetter mit ein paar Gewittern am Nachmittag. Mehr Wolken bringt der Dienstag. In der zweiten Tageshälfte treten gewitterige Regenschauer häufiger auf. Am Mittwoch geben die Wolken den Ton an und es stellt sich unbeständiges Wetter mit Regenschauern ein.
3: Das schöne Wetter lässt den Wald wachsen und sprießen. Wussten Sie, dass in Südtirols Wälder über 1000 verschiedene Pflanzen ein Zuhause finden?
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0: Aus der Landesverkehrsmeldezentrale begrüßt Sie Manuel Scutellaro. Schönen Vormittag. Auf der Brenner-Autobahn in Richtung Norden zwischen Klausen und Sterzing gibt es Kolonnenverkehr und Stau wegen Überlastung. Auch auf den anderen Hauptstraßen Südtirols herrscht lebhafter Reiseverkehr. Rechnen Sie mit Kolonnenbildungen vor allem auf der Finchgauer Staatsstraße in Richtung Reschen bei den Ortsdurchfahrten zwischen Forst und Rabland sowie bei Kastelbell. Und wegen der Veranstaltung Sellerunder Bike Day bleiben bis 16 Uhr das Grünerjoch, Sellerjoch, das Podojoch sowie der Campo Longo Pass gesperrt. Soweit deckt der Meldungen. Gute Fahrt!
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1: Mit David Gralmetzer einen schönen Tag. In Kassel-Belgartshausen wird heute Nachmittag 7 Jahre nach Baubeginn die Umfahrungsstraße feierlich eröffnet. Sie hat eine Gesamtlänge von knapp 3,5 Kilometern. Das Westportal befindet sich kurz vor Schloss Kassel-Bell. Im Osten mündet die Umfahrung im Gewerbegebiet Galsaun wieder in die Finchker Staatsstraße. Die Fertigstellung verzögerte sich aufgrund finanzieller Schwierigkeiten der ersten Baufirma. Bis zum Schluss kostete das Projekt 96 Millionen Euro. Im Rahmen eines Forschungsprojektes zur Beobachtung von Wölfen haben Wissenschaftler in den Belloneser Dolomiten 3 Tiere mit GPS-Halsbändern ausgestattet. Einer der besonderten Wölfe hielt sich zeitweise auch in Südtirol auf, unter anderem bei Innichen und Lappach, bevor er ins Zillertal weiterwanderte. Die gewonnenen Daten sollen helfen, das Verhalten und die Ausbreitung der Wölfe besser zu verstehen. Der polnischen Qualifikantin Maja Kowalinska fehlt in Paris noch ein Schritt zur Vollendung der ganz großen Sensation. Nach ihrem Erfolgslauf von 9 Siegen trifft die 24-Jährige heute im Finale der French Open auf die Russin Mira Andrejeva. Für die 19-Jährige ist es ebenfalls das erste Endspiel bei einem Grand-Slam-Tennisturnier. Mehr dazu in unseren Nachrichten zur folgenden Stunde. Wetter in Südtirol. Es ist zunächst wechselnd bewölkt. Im Laufe des Tages ziehen immer wieder ein paar Regenschauer durch. Zum Abend hin bessert sich das Wetter wieder. Maximal werden 21 Grad im Wipptal und bis zu 26 Grad im Unterland erreicht.
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2: Aktuelle Meldungen aus der Landesverkehrsmeldezentrale. Auf der Brenner Autobahn Richtung Süden zwischen Bozen Nord und Bozen Süd 2 Kilometer Stau nach einem Unfall. Fahren Sie vorsichtig.
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1: Umfahrungsstraße Kastelbelgarsau wird feierlich eröffnet. Autonomiereform, besonderen Anforderungen eines Gebiets gerecht werden. Das Wetter heute wechselhaft mit einzelnen Regenschauern.
0: Redakteur im Studio David Kalmetzer.
1: Schönen Tag. In Kastelbelgarsau wird heute Nachmittag 7 Jahre nach Baubeginn die Umfahrungsstraße feierlich eröffnet. Sie hat eine Gesamtlänge von knapp 3,5 Kilometern. Das Westportal befindet sich kurz vor Schloss Kastelbell. Im Osten mündet die Umfahrung im Gewerbegebiet Galsau wieder in die Finchger Staatsstraße. Die Fertigstellung verzögerte sich aufgrund finanzieller Schwierigkeiten der ersten Baufirma. Bis zum Schluss kostete das Projekt 96 Millionen Euro. Die Eröffnungsfeier findet um 14.30 Uhr mit Mobilitätslandesrat Daniel Alfreider und Bürgermeister Gustav Erichter Beiner statt. Im Anschluss kann der Tunnel besichtigt werden. Ab 21 Uhr laden die Vereine von Kastelbell-Schaas zu einer Tunnelfete mit Speis, Trank und Musik ein. Autonomie bedeutet, Dinge selbst regeln zu können, damit sie den besonderen Anforderungen eines Gebiets gerecht werden. Das hat Landeshauptmann Arno Kompatscher nach einem Austausch mit seinem Trentiner Amtskollegen Maurizio Fugatti und Regionenminister Roberto Calderoli in Bozen betont und damit die Bedeutung der jüngst erfolgten Autonomiereform unterstrichen. Kompatscher erinnerte daran, dass Südtirol seine Autonomie seit 1972 verantwortungsvoll genutzt habe. Die Autonomie sei zu einer Erfolgsgeschichte geworden, weil die übertragenen Zuständigkeiten stets mit Augenmaß und Verantwortung ausgeübt wurden. Am 8. Juni wird das Verfassungsgesetz zur Änderung des Sonderstatuts der Region Trentino-Südtirol im Amtsblatt der Republik veröffentlicht. Am 23. Juni tritt es in Kraft. Im Rahmen eines Forschungsprojektes zur Beobachtung von Wölfen haben Wissenschaftler in den Belloneser Dolomiten 3 Tiere mit GPS-Halsbändern ausgestattet. Einer der besonderten Wölfe hielt sich zeitweise auch in Südtirol auf, unter anderem bei Innich und Lappach, bevor er ins Zillertal weiterwanderte. Die gewonnenen Daten sollen helfen, das Verhalten und die Ausbreitung der Wölfe besser zu verstehen. Zudem wird derzeit ein weiterer vom Südtiroler Wildtiermanagement besonderter Wolf im Land überwacht. Ende Mai wurde ein junger Wolf im Gardertal mit einem GPS-Halsbandsender versehen, um seine Raumnutzung und sein Verhalten systematisch zu dokumentieren. Die gewonnenen Bewegungsdaten werden bei Bedarf auch mit den angrenzenden Regionen und Ländern ausgetauscht. Im Berufungsverfahren ist Benedikt Dibolekwu erneut wegen versuchten Mordes schuldig gesprochen worden. Das Oberlandesgericht bestätigte damit das Urteil der ersten Instanz, reduzierte jedoch das Strafmaß von 9 Jahren auf 8,5 Jahre Haft. Der Fall geht auf den 13. Februar 2024 zurück. Damals wurde die 61-jährige Gewaltraut Kranebitter auch im Keller ihres Hauses in Bozen mit einem Messer angegriffen und schwer verletzt. Als Täter gilt ihr ehemaliger Schwiegersohn Ibolekwu, der aus Nigeria stammende Angeklagte hat die Vorwürfe stets zurückgewiesen. Kurz vor dem Start der europäischen Asylreform spricht sich EU-Migrationskommissar Magnus Brunner für eine schrittweise Aufhebung der derzeitigen Grenzkontrollen innerhalb der Europäischen Union aus. Als Grund nennt er den deutlichen Rückgang der Asylanträge. Nach Ansicht der EU-Kommission sind die Kontrollen in mehreren Mitgliedstaaten zunehmend nicht mehr notwendig. Im Schengen-Raum gilt grundsätzlich freier Personenverkehr ohne regelmäßige Grenzkontrollen. Dennoch haben einige Länder vorübergehend Kontrollen eingeführt.
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1: Der polnischen Qualifikantin Maja Chwalinska fehlt in Paris noch ein Schritt zur Vollendung der ganz großen Sensation. Nach ihrem Erfolgslauf von 9 Siegen trifft die 24-Jährige heute im Finale der French Open auf die Russin Mira Andrejewa. Für die 19-Jährige ist es ebenfalls das erste Endspiel bei einem Grand Slam-Tennisturnier. Die Weltranglisten-Achte gilt im ersten Aufeinandertreffen mit der Nummer 114 aus Polen als Favoritin. Das Match beginnt um 15 Uhr.
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1: Es ist zunächst wechselnd bis stark bewölkt. Im Laufe des Tages ziehen ein paar Regenschauer durch. Zum Abend hin stabilisiert sich das Wetter wieder. Maximal werden 21 Grad im Wipptal und bis zu 26 Grad im Unterland erreicht. Die Wettervorschau. Am Sonntagvormittag scheint häufig die Sonne. Am Nachmittag bilden sich ein paar gewitterige Regenschauer. Auch am Montag gibt es freundliches Wetter mit ein paar Gewittern am Nachmittag. Mehr Wolken bringt der Dienstag. In der zweiten Tageshälfte treten gewitterige Regenschauer häufiger auf. Am Mittwoch geben die Wolken den Ton an und es stellt sich unbeständiges Wetter mit Regenschauern ein.
0: Den Großteil des Niederschlags speichert der Wald und verwandelt es in sauberes Trinkwasser. 350 Millionen Kubikmeter Wasser kann Südtirols Wald speichern. Das ist jene Wassermenge, die ganz Südtirol in 1,5 Jahren verbraucht. 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
3: Aus der Landesverkehrsmeldezentrale begrüße Sie Barbara Widot. Auf der Brenner Autobahn Richtung Süden zwischen Bozen Nord und Bozen Süd 4 km Stau nach einem Unfall. Und in Richtung Norden zwischen Trient Süd und Neumarkt sowie zwischen Klausen und Sterzing Kolonnenverkehr und Stau wegen Überlastung. Und auch auf der Finchgauer Stadtstraße in Richtung Reschen zwischen Forst und Rabland und zwischen Staben und Gasterbell Kolonnenverkehr und Stau wegen Überlastung. Gute Fahrt!
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1: Mit David Gralmetzer einen schönen Tag. In Kassel-Belgartshausen wird heute Nachmittag 7 Jahre nach Baubeginn die Umfahrungsstraße feierlich eröffnet. Sie hat eine Gesamtlänge von knapp 3,5 Kilometern. Das Westportal befindet sich kurz vor Schloss Kassel-Bell. Im Osten mündet die Umfahrung im Gewerbegebiet Galsaun wieder in die Finchker Staatsstraße. Die Fertigstellung verzögerte sich aufgrund finanzieller Schwierigkeiten der ersten Baufirma. Bis zum Schluss kostete das Projekt 96 Millionen Euro. Im Rahmen eines Forschungsprojektes zur Beobachtung von Wölfen haben Wissenschaftler in den Belloneser Dolomiten 3 Tiere mit GPS-Halsbändern ausgestattet. Einer der besonderten Wölfe hielt sich zeitweise auch in Südtirol auf, unter anderem bei Innichen und Lappach, bevor er ins Zillertal weiterwanderte. Die gewonnenen Daten sollen helfen, das Verhalten und die Ausbreitung der Wölfe besser zu verstehen. Der polnischen Qualifikantin Maja Kowalinska fehlt in Paris noch ein Schritt zur Vollendung der ganz großen Sensation. Nach ihrem Erfolgslauf von 9 Siegen trifft die 24-Jährige heute im Finale der French Open auf die Russin Mira Andrejeva. Für die 19-Jährige ist es ebenfalls das erste Endspiel bei einem Grand Slam-Tennisturnier. Mehr dazu in unseren Nachrichten zur Folgenstunde. Wetter in Südtirol. Es ist zunächst wechselnd bewölkt. Im Laufe des Tages ziehen immer wieder ein paar Regenschauer durch. Zum Abend hin bessert sich das Wetter wieder. Maximal werden 21 Grad im Wipptal und bis zu 26 Grad im Unterland erreicht.
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2: Aus der Landesverkehrsmeldezentrale begrüße Sie Barbara Widott. Auf der Brenner Autobahn Richtung Süden zwischen Bozen Nord und Bozen Süd 4 Kilometer Stau nach einem Unfall. Und in Richtung Norden zwischen Trient Süd und Neumarkt sowie zwischen Klausen und Sterzing Kolonnenverkehr und Stau wegen Überlastung. Und auch auf der Finchgauer Stadtstraße in Richtung Reschen zwischen Forst und Rabland und zwischen Staben und Gasterbell Kolonnenverkehr und Stau wegen Überlastung. Gute Fahrt!

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1: Umfahrungsstraße Kastelbelgall-Saul wird feierlich eröffnet. Autonomiereform, besonderen Anforderungen eines Gebiets gerecht werden. Das Wetter heute wechselhaft mit einzelnen Regenschauern.
0: Redakteur im Studio David Gallmetzer.
1: Schönen Tag. In Kastelbelgall-Saul wird heute Nachmittag, 7 Jahre nach Baubeginn, die Umfahrungsstraße feierlich eröffnet. Sie hat eine Gesamtlänge von knapp 3,5 Kilometern. Das Westportal befindet sich kurz vor Schloss Kastelbell. Im Osten mündet die Umfahrung im Gewerbegebiet Gall-Saul wieder in die Finchger Staatsstraße. Die Fertigstellung verzögerte sich aufgrund finanzieller Schwierigkeiten der ersten Baufirma. Bis zum Schluss kostete das Projekt 96 Millionen Euro. Die Eröffnungsfeier findet um 14.30 Uhr mit Mobilitätslandesrat Daniel Alfreider und Bürgermeister Gustav Erich der Beiner Stadt. Im Anschluss kann der Tunnel besichtigt werden. Ab 21 Uhr laden die Vereine von Kastelbell-Schaas zu einer Tunnelfete mit Speis, Trank und Musik ein. Auf dem Gerichtsplatz in Bozen dreht sich heute Nachmittag von 15 bis 18 Uhr alles um Freundlichkeit und Sicherheit im Straßenverkehr. Ziel der Veranstaltung ist es, Kinder, Jugendliche und Erwachsene für die Themen Verkehrssicherheit, Prävention sowie für ein von gegenseitigem Respekt und verantwortungsvollem Zusammenleben geprägtes Verhalten zu sensibilisieren. Der Nachmittag bietet Familien und allen Interessierten die Möglichkeit, jene Organisationen kennenzulernen, die tagtäglich im Dienste der Sicherheit, Hilfeleistung und Prävention auf dem Stadtgebiet tätig sind. An der Veranstaltung beteiligen sich die Stadtpolizei, die Verkehrspolizei, die Carabinieri, das Weiße Kreuz sowie der Verein Davide Sempre Con Noi. Autonomie bedeutet, Dinge selbst regeln zu können, damit sie den besonderen Anforderungen eines Gebiets gerecht werden. Das hat Landeshauptmann Arno Kompatscher nach einem Austausch mit seinem Trentiner Amtskollegen Maurizio Fugatti und Regionenminister Roberto Calderoli in Bozen betont und damit die Bedeutung der jüngst erfolgten Autonomiereform unterstrichen. Kompatscher erinnerte daran, dass Südtirol seine Autonomie seit 1972 verantwortungsvoll genutzt habe. Die Autonomie sei zu einer Erfolgsgeschichte geworden, weil die übertragenen Zuständigkeiten stets mit Augenmaß und Verantwortung ausgeübt wurden. Am 8. Juni wird das Verfassungsgesetz zur Änderung des Sonderstatuts der Region Trentino-Südtirol im Amtsblatt der Republik veröffentlicht. Am 23. Juni tritt es in Kraft. Im Rahmen eines Forschungsprojektes zur Beobachtung von Wölfen haben Wissenschaftler in den Belloneser Dolomiten 3 Tiere mit GPS-Halsbändern ausgestattet. Einer der besonderten Wölfe hielt sich zeitweise auch in Südtirol auf, unter anderem bei Innich und Lappach, bevor er ins Zillertal weiterwanderte. Die gewonnenen Daten sollen helfen, das Verhalten und die Ausbreitung der Wölfe besser zu verstehen. Zudem wird derzeit ein weiterer vom Südtiroler Wildtiermanagement besonderter Wolf im Land überwacht. Die gewonnenen Bewegungsdaten werden bei Bedarf auch mit den angrenzenden Regionen und Ländern ausgetauscht. Im Berufungsverfahren ist Benedikt Dibolekwu erneut wegen versuchten Mordes schuldig gesprochen worden. Das Oberlandesgericht bestätigte damit das Urteil der ersten Instanz, reduzierte jedoch das Strafmaß von 9 Jahren auf 8,5 Jahre Haft. Der Fall geht auf den 13. Februar 2024 zurück. Damals wurde die 61-jährige Waltraud Kranebitter auch im Keller ihres Hauses in Bozen mit einem Messer angegriffen und schwer verletzt. Als Täter gilt ihr ehemaliger Schwiegersohn Ibolekwu, der aus Nigeria stammende Angeklagte hat die Vorwürfe stets zurückgewiesen. Ab dem morgigen 7. Juni gelten in Italien neue Vorgaben zur Entgelttransparenz. Mit diesem Datum tritt das Umsetzungsdekret zur EU-Richtlinie 2023/970 in Kraft, die europaweit neue Standards für faire Arbeitsbedingungen einführt. Die neuen Vorgaben verfolgen ein klares Ziel. Stellenausschreibungen sollten alle Menschen gleichermaßen ansprechen, unabhängig von Geschlecht, Lebensmodell oder Hintergrund. Gleichzeitig müssen Unternehmen künftig bereits in der Ausschreibung Informationen zum Entgelt bzw. zum Einstiegsgehalt angeben.
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1: Der polnischen Qualifikantin Maja Chwalinska fehlt in Paris noch ein Schritt zur Vollendung der ganz großen Sensation. Nach ihrem Erfolgslauf von 9 Siegen trifft die 24-Jährige heute im Finale der French Open auf die Russin Mira Andrejewa. Für die 19-Jährige ist es ebenfalls das erste Endspiel bei einem Grand Slam-Tennisturnier. Die Weltranglisten-Achte gilt im ersten Aufeinandertreffen mit der Nummer 114 aus Polen als Favoritin. Das Match beginnt um 15 Uhr.
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0: Und So wird das Wetter in Südtirol.
1: Es ist zunächst wechselnd bis stark bewölkt. Im Laufe des Tages ziehen ein paar Regenschauer durch. Zum Abend hin stabilisiert sich das Wetter wieder. Maximal werden 21 Grad im Wipptal und bis zu 26 Grad im Unterland erreicht. Die Wettervorschau. Am Sonntagvormittag scheint häufig die Sonne. Am Nachmittag bilden sich ein paar gewitterige Regenschauer. Auch am Montag gibt es freundliches Wetter mit ein paar Gewittern am Nachmittag. Mehr Wolken bringt der Dienstag. In der zweiten Tageshälfte treten gewitterige Regenschauer häufiger auf. Am Mittwoch geben die Wolken den Ton an und es stellt sich unbeständiges Wetter mit Regenschauern ein.
2: Auch bei Gewitter leistet der Wald Schutz. Er stabilisiert den Boden und hilft, Naturgefahren wie Muren vorzubeugen.
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3: Guten Nachmittag aus der Landesverkehrsmeldezentrale. Es begrüßt Sie Manuel Scutellaro. Auf der Brenner Autobahn herrscht starker Reiseverkehr in Richtung Norden. Zwischen Trient Süd und Neumarkt gibt es Kolonnenverkehr und zwischen Klausen und Sterzing Kolonnenverkehr und Stau. Auf der Finchgauer Staatsstraße in Fahrtrichtung Reschen zwischen Latsch und Goldrain kommt es zu Behinderungen nach einem Unfall. Und wegen der Veranstaltung Sellerunder Bike Day bleiben bis 16 Uhr das Grödner, das Seller und das Podoljoch sowie der Campolongo Pass gesperrt. Unterwegs, gute und sichere Fahrt.

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1: Guten Nachmittag wünscht Barbara Widot aus der Landesverkehrsmeldezentrale. Auf der Brenner Autobahn in Richtung Norden zwischen Trient Süd und Neumarkt und zwischen Klausen und Starzing Kolonnenverkehr und Stau wegen dichten Verkehrs. Eine sichere Fahrt.

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1: Schönen guten Nachmittag aus der Landesverkehrsmeldezentrale. Ich bin Manuel Scutellaro. Auf der Brenner-Autobahn herrscht weiterhin starker Reiseverkehr in Fahrtrichtung Norden. Zwischen Trient Süd und Neumarkt gibt es Kolonnenverkehr. Zwischen Bozen Süd und Klausen staut es ca. 4 Kilometer wegen eines defekten Fahrzeugs. Und zwischen Klausen und Sterzing gibt es Kolonnenverkehr und Stau. Wir wünschen allen unterwegs gute und sichere Fahrt.
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0: Herzlich willkommen zu einer neuen Folge. Hallo Hölli, fein, dass du auch wieder da bist.
1: Danke und schön, dass ich wieder da sein darf.
0: Heute geht es bei uns um eine Veranstaltung, die im März in der Messe Bozen stattgefunden hat, Alpintechno. Wir haben dazu eine Publikumsfrage gekriegt und die sehr lautet: Ich habe euch bei der Veranstaltung in der Bozener Messe beim Alpintechno gesehen. Würdet ihr sagen, dass sich solche Partys von anderen Veranstaltungen wie normalen Club- und Disco-Partys unterscheiden? Und wenn ja, wie genau?
1: Also, wenn ich so Techno- und Stopp-Party in der Messe Bozen sehe, dann ist halt allem ein ganz anderes Kaliber, als um ein Beispiel zu sagen, eine Live-Rock-Band, wie haben wir sie jetzt erst in Weiberhimmel in Ulten drinnen gehabt haben. Und zwar haben wir Böse Onkels Coverband gewesen. Bei Techno- und Stopp ist eine laute, lange, einfach Non-Stop-Musik gewesen. Die Leute tanzen, haben Hits, Musik geht bis in der Früh, es dauert auch relativ lang, die Veranstaltung. Bei zu sagen, ist mein persönlicher Musikgeschmack, liegt nach eher in Ulten drin bei der Rockfete, aber trotzdem ist es eine coole Veranstaltung, beide gewesen. Was ist der Unterschied? Auf einem Rave, auf einer Techno-Fete, zwar lautere Musik, die Leute feiern richtig, aber wenig Alkohol, keine Schlägereien, keine Auseinandersetzungen. Für einen Türsteher, positiv gesehen, fast wie in Urlaub, weil ich nicht damit rechnen muss, dass ich Massenschlägereien oder sonst irgendetwas habe, ist dann halt auf eine andere Weise fordernd, weil es logisch anstrengender ist, weil es länger geht, die Musik ist viel, viel lauter. Und wirklich weniger Alkohol als gedenkt. Logisch, es gibt Leute, auch Alkohol trinken, sei sowieso, aber im Verhältnis zu einer anderen Veranstaltung ist man einfach viel, viel weniger. Und als Türsteher eigentlich wirklich weniger Zickereien, weniger Probleme. Einfach in dem Sinne eine ruhigere Veranstaltung für meinen Arbeitsaufwand her. Und wirklich keine Schlägereien. Effektiv haben wir bei der Veranstaltung ganz genau null Schlägereien gehabt. Man steht draußen, die Leute tanzen, sie hupfen, sie klatschen, aber keiner schupft um, keiner schlägt sich. Man weiß, man kann, obwohl man es bei der Arbeit nicht tut, die Hände in die Hosensäcke lassen, weil es einfach, es gibt die Schlägereien nicht.
0: Ja, und bei der Rockfete wird eher geprügelt und gesoffen, oder wie?
1: Bei mir, wir haben schon gesagt, wir haben im Weiberhimmel drinnen eine Onkels Coverband haben, also eine Rockfete, ist es kleineres, wird definitiv mehr getrunken, weniger Leid, es wird nie gesungen, es wird gefeiert. Aber auch drinnen, wir haben eigentlich keine Schlägereien gehabt, aber die Leute sind schon einmal ganz anders drauf. Die Stimmung super, aber als Türsteher muss man eher die Augen offen halten, auch wenn es in dem Fall überhaupt keine Probleme gegeben hat. Aber man muss die Augen eher offen halten, dass keiner über die Stränge schlägt, weil es einfach eine andere Veranstaltung ist, wo zwei Bierler mehr einmal absolut drinnen sein. So kurz gesagt, Techno-Fete, laute Musik, langlaute Musik. Aber fast kein Stress, die Leute feiern um der Musik willen. Und Rockkonzert, kleinere Bühne, es wird zwar mehr getrunken, die Leute schupfen auch mal, aber es ist halt ganz etwas anderes. Und es ist auch gut, dass es ganz anders ist. Und zwar verschiedene Welten, beide geil, aber ich bin halt echt mehr der Rock-Fan. Aber Musikgeschmäcker sind verschieden und es ist auch richtig so. Aber es sind beides eindeutig coole und vor allem richtig gut organisierte Veranstaltungen gewesen, dass beide keine Probleme gegeben haben. Also es gibt nicht so eine oder das andere, was vorprogrammiert ist, dass etwas schief geht oder etwas mehr oder etwas weniger ist, sondern einfach, wenn man die Fete gut organisiert, wenn man sie plant, ein Sicherheitskonzept macht, macht es eigentlich keinen Unterschied, weil gute Stimmung, laute Musik hat es bei beiden gegeben, bei einem bisschen länger, bei einem bisschen weniger lang, aber fast keine Probleme und ich überlebe die Nachtschicht auch ohne blauen Fleck.
0: Darfst du also sagen, das hat mit der Organisation zu tun oder mehr, weil es einfach eine andere Welt ist und die Leute auch anders sein?
1: Ich glaube, es ist so eine Mischung als sowohl als auch. Aber auch mit der perfekt geplantesten Veranstaltung gibt es so eine Sache, die ich nicht einschätzen kann oder nicht hundertprozentig einschätzen kann. Und das sind meine Gäste. Weil auch unter 1000 kann einer dabei sein, der rappelt und dem kann ich nicht voraus planen. Wenn ich aber hingegen eine Veranstaltung wirklich gut geplant habe und gute Security habe, dann tue ich den Eingang vielleicht dann einen schon rausfischen, dass er gar nicht hineinkommt. Ich habe eine Idee, was passiert, was ich tun kann, wie reagiere ich richtig, wenn sich jemand da verletzt, ein Glas zu viel trinkt oder was weiß ich was. Weil wenn ich vorbereitet bin, reagiere ich ja ganz anders und vor allem das Allerwichtigste, ich reagiere ruhig drauf. Weil ich habe das geplant, ich weiß, was zu tun ist, ich kann das, ich habe das richtige Personal, ich habe die richtigen Security, ich habe die richtigen DJs, die richtigen Techniker, die richtige Band und dann geht es eigentlich alles ganz leicht. Also ist nicht planbar, aber mit der richtig veranstalteten Party, Fete, was auch immer, habe ich eigentlich schon den ersten Schritt in die richtige Richtung gemacht und dann kann es eigentlich gleich mal losgehen.
0: Lange Techno-Fete ohne viel Arbeitsaufwand für die oder dirt lieber die Rock-Fete mit ein bisschen mehr Arbeitsaufwand? Was suchst du dir aus?
1: Ja, beim Musikgeschmack bleibe ich mehr auf die Rock-Jung verunstalten, aber auch zu arbeiten ist es schön, wenn man nicht allem das Gleiche hat, sondern es ist eigentlich auch schön bei meiner Arbeit, dass ich jedes Wochenende eine Abwechslung habe, dass ich einen Tag im Büro hocken kann, einen Tag kann ich bei dir im Studio da sein, einen Tag bin ich auf einem Matura-Ball, danach bin ich auf einem Gespräch für eine Preisverleihung auf einem Gletscherraum, am nächsten Tag bin ich wieder auf einem Rockkonzert. Ich glaube, das ist das, was die Arbeit so bärig macht und einfach ein bisschen Abwechslung muss im Leben einfach sein.
0: Ja, genau so soll es auch sein. Wer in Hölle übrigens mal sick auf irgendeiner Fete-Party-Veranstaltung traut eng. Es dürft's gern immer mal unsprechen, das ist ja ganz feiner. Oft mal schau ein bisschen zu ernst drin, aber
1: das ist eine absolute Falschaussage.
0: Gern sagen einfach, dass es ihm bei der Antenne gehört habt oder auch auf Spotify. Sam gibt's nämlich auch alle unsere Folgen zum Nachlösen. Na, hab es gleich schon an dicken Pluspunkt beim Hölli. In dem Sinn, danke, danke an die Hölli, dass du da warst und dir wieder mal die Zeit genommen hast. Bis zum nächsten Mal.
1: Dankeschön, dass ich wieder eingeladen worden bin. Und sicher bleiben, Radio die Antenne lösen.

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1: Hier ist die Landesverkehrsmeldezentrale mit Barbara Widot. Guten Nachmittag. Auf der Brenner Autobahn in Richtung Norden zwischen Trient Süd und Bozen Süd und zwischen Brixen und Sterzing Kolonnenverkehr und Stau wegen dichten Verkehrs. Kommen Sie gut voran.

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1: Guten Nachmittag, wünscht Barbara Widott aus der Landesverkehrsmeldezentrale. Auf der Brenner Autobahn in Richtung Norden zwischen San Michele und Klausel und zwischen Brixen und Sterzing Kolonnenverkehr und Stau wegen dichten Verkehrs. Gute Fahrt!
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1: Hallo und herzlich willkommen zur Woche in Südtirol. Am Mikrofon begrüßt Sie David Gallmetzer. Im Rahmen der Operation Alpenkohle zum illegalen Abfallhandel gibt es eine erste juristische Kehrtwende. Der Haftprüfungsrichter in Trient hat alle 5 Südtiroler, die sich bis vor ein paar Tagen in Untersuchungshaft befanden, wieder auf freien Fuß gesetzt. Sie waren Mitte Mai im Zuge von Ermittlungen der Anti-Mafia-Staatsanwaltschaft Trient verhaftet worden. In den Fernheizwerken von Laas und Vierschach waren mehrere Tonnen von Holzkohleprodukten beschlagnahmt worden. Die Ermittler sprechen von illegalem Handel mit Abfällen, die gesundheitlichen Grenzwerte deutlich überschreiten. Würden. Die Verteidigung weist die Vorwürfe als völlig haltlos zurück. Unterdessen hat die Regionalvertretung von Trentino Südtirol der Nationalen Vereinigung der Richter und Staatsanwälte Kritik an den Ermittlungen entschieden zurückgewiesen. Kritisiert wird unter anderem die Art und Weise, wie der Einsatz durchgeführt wurde, sowie die These, in Südtirol solle um jeden Preis ein Mafia-Problem nachgewiesen werden. Die Vereinigung betont hingegen, es gebe keinerlei Absicht, die Ermittlungen zu spektakularisieren und spricht den zuständigen Richtern und Staatsanwälten ihr volles Vertrauen aus. Diese müssten ihre Arbeit in Ruhe und ohne Druck verrichten können. Nach dem mutmaßlichen Mordversuch in Kardaun bleibt der Tatverdächtige hinter Gittern. Der 55 Jahre alte Südtiroler hatte einen 67-jährigen Bekannten angegriffen. Der Vorfall ereignete sich Ende Mai vor einer Tankstellenbar. Das Opfer liegt nach wie vor im Bozner Krankenhaus auf der Intensivstation. Sein Zustand ist weiter kritisch. Der Tatverdächtige machte bei der Haftprüfung von seinem Recht Gebrauch, die Aussage zu verweigern. Rossella Ceparano, die bei einem Verkehrsunfall in der Nähe der Autobahnausfahrt Bozen-Nord am 1. April schwer verletzt worden war, hat den Kampf um ihr Leben verloren. Die 53-jährige Frau aus Brixen verstarb nach 2 Monaten auf der Intensivstation des Krankenhauses von Bozen. Am Tag des Unfalls war die 53-jährige gemeinsam mit ihrem Ehemann auf der A22 unterwegs. Kurz vor der Ausfahrt war das Fahrzeug des Ehepaars frontal von einem anderen Fahrzeug gerammt worden, das auf der Gegenfahrbahn fuhr. Südtirol soll nun doch ein Gesetz zum ärztlich assistierten Suizid bekommen. Der zuständige Gesetzgebungsausschuss hat den Entwurf gutgeheißen. Geregelt werden sollen unter anderem die Zugangsvoraussetzungen, die Durchführung und die kostenfreie Umsetzung des medizinisch assistierten Suizids. Konkret richtet der Sanitätsbetrieb eine ständige Kommission ein, die die Anträge prüfen wird. In Italien ist der ärztlich assistierte Suizid bis heute nicht gesetzlich klar geregelt. Bereits 2018 hatte der Verfassungsgerichtshof das Parlament in Rom aufgefordert, eine gesetzliche Grundlage zu schaffen. Die 9 Gemeinschaftskrankenhäuser in Bozen und Meran sind am vergangenen Mittwoch in Betrieb gegangen. Sie arbeiten parallel zu den 7 Gemeinschaftshäusern, die Ende Mai und Anfang Juni gestartet sind. Ziel ist es, die Versorgung stärker an den Bedürfnissen der Patientinnen und Patienten auszurichten, Behandlungswege besser zu koordinieren und Gesundheitsleistungen verstärkt wohnortnah anzubieten. Landesweit sind bis 2028 insgesamt 3 Gemeinschaftskrankenhäuser geplant. Die 3. Struktur soll in Neumarkt entstehen. Ein Jahr nach der Einführung des Südtirol Mobil Fix 365 Pass und der neuen Fixpreisangebotsfamilie bestätigen die Zahlen die positive Resonanz in der Bevölkerung. Insgesamt bestehen derzeit fast 180.000 aktive Fixpreisabonnements. Besonders stark zeigt sich die Nachfrage bei jungen Menschen. Rund 70.000 U19 und etwa 10.000 U26 Abonnements sind aktuell aktiv. Junge Menschen früh an den öffentlichen Verkehr heranzuführen bedeutet, in die Mobilität der Zukunft zu investieren, betont der zuständige Landesrat Daniel Alfreider. Auch das Abo 65 Plus mit rund 48.000 Abonnements bestätigt die Bedeutung eines zugänglichen Angebots für alle Generationen. Und im Winterhalbjahr 2025/26 wurden in Südtirol 3,5 Millionen Ankünfte und 14,8 Millionen Übernachtungen verzeichnet. Den größten Anteil an den Übernachtungen stellen nach wie vor die Gäste aus Deutschland mit 14,1%. Alle Bezirksgemeinschaften außer dem Pustertal verzeichneten im Vergleich zur vorherigen Wintersaison Zunahmen. Den höchsten Anstieg bei den Übernachtungen meldete Bozen mit einem Plus von 12,5%. Und das war auch schon wieder die Woche in Südtirol. Noch ein schönes Wochenende und bis zum nächsten Mal.
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1: Guten Abend aus der Landesverkehrsmeile Zentane. Ich bin Manuel Scutellaro. Wegen Überlastung kommt es auf der Brenner-Autobahn in Richtung Norden zu Kolonnenverkehr zwischen Bozen Süd und Klausen sowie zwischen Brixen und Sterzing. Von den anderen Hauptstraßen Südtirols wurden uns keine Störungen gemeldet. Gute Fahrt!
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1: Guten Abend aus der Landesverkehrsmeldezentrale. Ich bin Manuel Scutellaro. Wegen Überlastung kommt es auf der Brenner Autobahn in Richtung Norden zu Kolonnenverkehr zwischen Bozen Süd und Klausen sowie zwischen Brixen und Sterzing. Zwischen Sterzing und dem Brenner staut es derzeit ca. 4 Kilometer wegen eines defekten LKWs. Fahren Sie vorsichtig.
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1: Guten Abend aus der Landesverkehrsmeldezentrale. Ich bin Manuel Scutellaro. Auf der Brenner Autobahn in Richtung Norden zwischen Brixen und Sterzing gibt es Kolonnenverkehr wegen Überlastung und zwischen Sterzing und dem Brenner staut es ca. 6 Kilometer wegen eines defekten LKWs. Kommen Sie gut und sicher ans Ziel.

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1: Guten Abend aus der Landesverkehrsmeldezentrale. Ich bin Manuel Scutellaro. Auf der Brennerautobahn in Richtung Norden zwischen Sterzing und dem Brenner wird der defekte LKW jetzt abgeschleppt. Eine Fahrspur ist weiterhin blockiert. Die Bergungsarbeiten dauern an. Der 8 Kilometer lange Stau löst sich deshalb nur sehr langsam wieder auf. Und auch auf der Brenner Staatsstraße von Sterzing bis Gossensers müssen Sie weiterhin mit Verzögerungen rechnen. Kommen Sie gut und sicher ans Ziel.
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1: Guten Abend aus der Landesverkehrsmeldezentrale. Ich bin Manuel Scutellaro. Auf der Brennerautobahn in Richtung Norden zwischen Sterzing und dem Brenner wurde der defekte LKW samt Anhänger nun endlich entfernt und somit die Unfallstelle geräumt. Die Staus lösen sich nun langsam wieder auf. Gute und sichere Fahrt.

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